0: Ihr behaltet den Gegenstand! Stand still, Leute!
1: Stand still, Leute! 1979.